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1: Im Studio ist Alena Wolf. Bei der vorgezogenen Parlamentswahl in Kasachstan hat die vor wenigen Monaten gegründete Präsidentenpartei Adilet Nachwahlbefragungen zufolge einen klaren Sieg errungen. Sie kam demnach auf 70-72% der Stimmen, wie staatliche Medien berichteten. 4 Oppositionsparteien zogen den Befragungen zufolge in das Parlament ein. Sie gelten als nahezu loyal gegenüber Präsident Kasym Schomat Tokajew. Unabhängige Optionen gab es nicht. Vielmehr diente die Parlamentswahl zur Festigung der Macht des Präsidenten. Der linksgerichtete EU-Parlamentsabgeordnete Raphael Glucksmann hat seine Kandidatur bei der Präsidentschaftswahl in Frankreich verkündet. Sein Ziel sei es, Frankreich wieder aufzurichten, sagte er im Fernsehsender TFA. Vorwahlen im sozialdemokratischen Lager sollen klären, ob Glucksmann als gemeinsamer Kandidat seiner Partei Place Publique und der PS antritt. Glucksmann lag in Umfragen zuletzt bei 11%, ähnlich viel wie Linkspopulist Jean-Luc Mélenchon, aber 20 Punkte hinter Rechtspopulistin Marine Le Pen. Vor dem Hintergrund der US-Androhung eines Wirtschaftskriegs hat der iranische Präsident Massoud Pezeshkian wirtschaftliche Schwierigkeiten im Land eingeräumt. Die Regierung setze sich dafür ein, die Inflation zu senken, so Pezeshkian in einer Rede. Er sprach auch von erheblichen Ungleichgewichten, etwa in der Versorgung mit Wasser, Strom, Gas und Benzin, die seine Regierung geerbt habe. Mit Blick auf den Krieg gegen die USA gab sich Pezeshkian selbst bewusst, dass das Land dem Druck standhalten werde. Wegen der schweren Brände im US-Bundesstaat Nevada haben die Behörden 42.000 Menschen zur Evakuierung aufgefordert. Weitere 45.000 sollten sich auf eine Evakuierung vorbereiten oder schon jetzt ihre Häuser verlassen, wie die Einsatzkräfte auf Facebook mitteilten. Mittlerweile stehe eine Fläche von über 5.200 Hektar in Flammen. 6 Personen, darunter 3 Einsatzkräfte, seien verletzt worden. Zudem bestätigten die Einsatzkräfte, dass das Feuer von Menschen verursacht wurde. Weitere Details dazu nannten sie nicht.
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2: Am Montag wird es vielerorts freundlich und häufig sonnig. Im Norden und Osten ziehen zeitweise noch einige Wolken durch. Zwischen Vorpommern und der Uckermark sind vereinzelt kurze Schauer möglich. Die Temperaturen steigen auf 22 bis 25 Grad, im Südwesten bis zu 28 Grad. An der See bleibt es mit rund 20 Grad kühler. Am Dienstag bleibt es in der Nordosthälfte sonnig und trocken, während im Südwesten schon am Vormittag dichtere Wolken und etwas Regen aufziehen, der später auch auf den Süden und die Mitte übergreift. Dort sind dann einzelne Schauer und Gewitter möglich, bei Höchstwerten zwischen 20 und 27 Grad.
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1: Im Studio ist Alena Wolf. Bei der vorgezogenen Parlamentswahl in Kasachstan hat die vor wenigen Monaten gegründete Präsidentenpartei Adilet Nachwahlbefragungen zufolge einen klaren Sieg errungen. Sie kam demnach auf 70-72% der Stimmen, wie staatliche Medien berichteten. Vier Oppositionsparteien zogen den Befragungen zufolge in das Parlament ein. Sie gelten als nahezu loyal gegenüber Präsident Kasym Schomat Tokajew. Unabhängige Optionen gab es nicht. Vielmehr diente die Parlamentswahl zur Festigung der Macht des Präsidenten. Der linksgerichtete EU-Parlamentsabgeordnete Raphael Glucksmann hat seine Kandidatur bei der Präsidentschaftswahl in Frankreich verkündet. Sein Ziel sei es, Frankreich wieder aufzurichten, sagte er im Fernsehsender TFA. Vorwahlen im sozialdemokratischen Lager sollen klären, ob Glucksmann als gemeinsamer Kandidat seiner Partei Place Publique und der PS antritt. Glucksmann lag in Umfragen zuletzt bei 11%, ähnlich viel wie Linkspopulist Jean-Luc Mélenchon, aber 20 Punkte hinter Rechtspopulistin Marine Le Pen. Vor dem Hintergrund der US-Androhung eines Wirtschaftskriegs hat der iranische Präsident Massoud Pezeshkian wirtschaftliche Schwierigkeiten im Land eingeräumt. Die Regierung setze sich dafür ein, die Inflation zu senken, so Pezeshkian in einer Rede. Er sprach auch von erheblichen Ungleichgewichten, etwa in der Versorgung mit Wasser, Strom, Gas und Benzin, die seine Regierung geerbt habe. Mit Blick auf den Krieg gegen die USA gab sich Pezeshkian selbst bewusst, dass das Land dem Druck standhalten werde. Wegen der schweren Brände im US-Bundesstaat Nevada haben die Behörden 42.000 Menschen zur Evakuierung aufgefordert. Weitere 45.000 sollten sich auf eine Evakuierung vorbereiten oder schon jetzt ihre Häuser verlassen, wie die Einsatzkräfte auf Facebook mitteilten. Mittlerweile stehe eine Fläche von über 5.200 Hektar in Flammen. 6 Personen, darunter 3 Einsatzkräfte, seien verletzt worden. Zudem bestätigten die Einsatzkräfte, dass das Feuer von Menschen verursacht wurde. Weitere Details dazu nannten sie nicht.
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2: Am Montag wird es vielerorts freundlich und häufig sonnig. Im Norden und Osten ziehen zeitweise noch einige Wolken durch. Zwischen Vorpommern und der Uckermark sind vereinzelt kurze Schauer möglich. Die Temperaturen steigen auf 22 bis 25 Grad, im Südwesten bis zu 28 Grad. An der See bleibt es mit rund 20 Grad kühler. Am Dienstag bleibt es in der Nordosthälfte sonnig und trocken, während im Südwesten schon am Vormittag dichtere Wolken und etwas Regen aufziehen, der später auch auf den Süden und die Mitte übergreift. Dort sind dann einzelne Schauer und Gewitter möglich, bei Höchstwerten zwischen 20 und 27 Grad.
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1: Im Studio ist Alena Wolf. Bei der vorgezogenen Parlamentswahl in Kasachstan hat die vor wenigen Monaten gegründete Präsidentenpartei Adilet Nachwahlbefragungen zufolge einen klaren Sieg errungen. Sie kam demnach auf 70-72% der Stimmen, wie staatliche Medien berichteten. 4 Oppositionsparteien zogen den Befragungen zufolge in das Parlament ein. Sie gelten als nahezu loyal gegenüber Präsident Kasym Schomat Tokajew. Unabhängige Optionen gab es nicht. Vielmehr diente die Parlamentswahl zur Festigung der Macht des Präsidenten. Der linksgerichtete EU-Parlamentsabgeordnete Raphael Glucksmann hat seine Kandidatur bei der Präsidentschaftswahl in Frankreich verkündet. Sein Ziel sei es, Frankreich wieder aufzurichten, sagte er im Fernsehsender TFA. Vorwahlen im sozialdemokratischen Lager sollen klären, ob Glucksmann als gemeinsamer Kandidat seiner Partei Place Publique und der PS antritt. Glucksmann lag in Umfragen zuletzt bei 11%, ähnlich viel wie Linkspopulist Jean-Luc Mélenchon, aber 20 Punkte hinter Rechtspopulistin Marine Le Pen. Vor dem Hintergrund der US-Androhung eines Wirtschaftskriegs hat der iranische Präsident Massoud Pezeshkian wirtschaftliche Schwierigkeiten im Land eingeräumt. Die Regierung setze sich dafür ein, die Inflation zu senken, so Pezeshkian in einer Rede. Er sprach auch von erheblichen Ungleichgewichten, etwa in der Versorgung mit Wasser, Strom, Gas und Benzin, die seine Regierung geerbt habe. Mit Blick auf den Krieg gegen die USA gab sich Pezeshkian selbst bewusst, dass das Land dem Druck standhalten werde. Wegen der schweren Brände im US-Bundesstaat Nevada haben die Behörden 42.000 Menschen zur Evakuierung aufgefordert. Weitere 45.000 sollten sich auf eine Evakuierung vorbereiten oder schon jetzt ihre Häuser verlassen, wie die Einsatzkräfte auf Facebook mitteilten. Mittlerweile stehe eine Fläche von über 5.200 Hektar in Flammen. 6 Personen, darunter 3 Einsatzkräfte, seien verletzt worden. Zudem bestätigten die Einsatzkräfte, dass das Feuer von Menschen verursacht wurde. Weitere Details dazu nannten sie nicht.
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2: Am Montag wird es vielerorts freundlich und häufig sonnig. Im Norden und Osten ziehen zeitweise noch einige Wolken durch. Zwischen Vorpommern und der Uckermark sind vereinzelt kurze Schauer möglich. Die Temperaturen steigen auf 22 bis 25 Grad, im Südwesten bis zu 28 Grad. An der See bleibt es mit rund 20 Grad kühler. Am Dienstag bleibt es in der Nordosthälfte sonnig und trocken, während im Südwesten schon am Vormittag dichtere Wolken und etwas Regen aufziehen, der später auch auf den Süden und die Mitte übergreift. Dort sind dann einzelne Schauer und Gewitter möglich, bei Höchstwerten zwischen 20 und 27 Grad.
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1: Im Studio ist Alena Wolf. Bei der vorgezogenen Parlamentswahl in Kasachstan hat die vor wenigen Monaten gegründete Präsidentenpartei Adilet Nachwahlbefragungen zufolge einen klaren Sieg errungen. Sie kam demnach auf 70-72% der Stimmen, wie staatliche Medien berichteten. 4 Oppositionsparteien zogen den Befragungen zufolge in das Parlament ein. Sie gelten als nahezu loyal gegenüber Präsident Kasym Schomat Tokajew. Unabhängige Optionen gab es nicht. Vielmehr diente die Parlamentswahl zur Festigung der Macht des Präsidenten. Der linksgerichtete EU-Parlamentsabgeordnete Raphael Glucksmann hat seine Kandidatur bei der Präsidentschaftswahl in Frankreich verkündet. Sein Ziel sei es, Frankreich wieder aufzurichten, sagte er im Fernsehsender TFA. Vorwahlen im sozialdemokratischen Lager sollen klären, ob Glucksmann als gemeinsamer Kandidat seiner Partei Place Publique und der PS antritt. Glucksmann lag in Umfragen zuletzt bei 11%, ähnlich viel wie Linkspopulist Jean-Luc Mélenchon, aber 20 Punkte hinter Rechtspopulistin Marine Le Pen. Vor dem Hintergrund der US-Androhung eines Wirtschaftskriegs hat der iranische Präsident Massoud Pezeshkian wirtschaftliche Schwierigkeiten im Land eingeräumt. Die Regierung setze sich dafür ein, die Inflation zu senken, so Pezeshkian in einer Rede. Er sprach auch von erheblichen Ungleichgewichten, etwa in der Versorgung mit Wasser, Strom, Gas und Benzin, die seine Regierung geerbt habe. Mit Blick auf den Krieg gegen die USA gab sich Pezeshkian selbst bewusst, dass das Land dem Druck standhalten werde. Wegen der schweren Brände im US-Bundesstaat Nevada haben die Behörden 42.000 Menschen zur Evakuierung aufgefordert. Weitere 45.000 sollten sich auf eine Evakuierung vorbereiten oder schon jetzt ihre Häuser verlassen, wie die Einsatzkräfte auf Facebook mitteilten. Mittlerweile stehe eine Fläche von über 5.200 Hektar in Flammen. 6 Personen, darunter 3 Einsatzkräfte, seien verletzt worden. Zudem bestätigten die Einsatzkräfte, dass das Feuer von Menschen verursacht wurde. Weitere Details dazu nannten sie nicht.
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2: Am Montag wird es vielerorts freundlich und häufig sonnig. Im Norden und Osten ziehen zeitweise noch einige Wolken durch. Zwischen Vorpommern und der Uckermark sind vereinzelt kurze Schauer möglich. Die Temperaturen steigen auf 22 bis 25 Grad, im Südwesten bis zu 28 Grad. An der See bleibt es mit rund 20 Grad kühler. Am Dienstag bleibt es in der Nordosthälfte sonnig und trocken, während im Südwesten schon am Vormittag dichtere Wolken und etwas Regen aufziehen, der später auch auf den Süden und die Mitte übergreift. Dort sind dann einzelne Schauer und Gewitter möglich, bei Höchstwerten zwischen 20 und 27 Grad.
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1: Im Studio ist Alena Wolf. Bei der vorgezogenen Parlamentswahl in Kasachstan hat die vor wenigen Monaten gegründete Präsidentenpartei Adilet Nachwahlbefragungen zufolge einen klaren Sieg errungen. Sie kam demnach auf 70-72% der Stimmen, wie staatliche Medien berichteten. 4 Oppositionsparteien zogen den Befragungen zufolge in das Parlament ein. Sie gelten als nahezu loyal gegenüber Präsident Kasym Schomat Tokajew. Unabhängige Optionen gab es nicht. Vielmehr diente die Parlamentswahl zur Festigung der Macht des Präsidenten. Der linksgerichtete EU-Parlamentsabgeordnete Raphael Glucksmann hat seine Kandidatur bei der Präsidentschaftswahl in Frankreich verkündet. Sein Ziel sei es, Frankreich wieder aufzurichten, sagte er im Fernsehsender TFA. Vorwahlen im sozialdemokratischen Lager sollen klären, ob Glucksmann als gemeinsamer Kandidat seiner Partei Place Publique und der PS antritt. Glucksmann lag in Umfragen zuletzt bei 11%, ähnlich viel wie Linkspopulist Jean-Luc Mélenchon, aber 20 Punkte hinter Rechtspopulistin Marine Le Pen. Vor dem Hintergrund der US-Androhung eines Wirtschaftskriegs hat der iranische Präsident Massoud Pezeshkian wirtschaftliche Schwierigkeiten im Land eingeräumt. Die Regierung setze sich dafür ein, die Inflation zu senken, so Pezeshkian in einer Rede. Er sprach auch von erheblichen Ungleichgewichten, etwa in der Versorgung mit Wasser, Strom, Gas und Benzin, die seine Regierung geerbt habe. Mit Blick auf den Krieg gegen die USA gab sich Pezeshkian selbst bewusst, dass das Land dem Druck standhalten werde. Wegen der schweren Brände im US-Bundesstaat Nevada haben die Behörden 42.000 Menschen zur Evakuierung aufgefordert. Weitere 45.000 sollten sich auf eine Evakuierung vorbereiten oder schon jetzt ihre Häuser verlassen, wie die Einsatzkräfte auf Facebook mitteilten. Mittlerweile stehe eine Fläche von über 5.200 Hektar in Flammen. 6 Personen, darunter 3 Einsatzkräfte, seien verletzt worden. Zudem bestätigten die Einsatzkräfte, dass das Feuer von Menschen verursacht wurde. Weitere Details dazu nannten sie nicht.
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2: Am Montag wird es vielerorts freundlich und häufig sonnig. Im Norden und Osten ziehen zeitweise noch einige Wolken durch. Zwischen Vorpommern und der Uckermark sind vereinzelt kurze Schauer möglich. Die Temperaturen steigen auf 22 bis 25 Grad, im Südwesten bis zu 28 Grad. An der See bleibt es mit rund 20 Grad kühler. Am Dienstag bleibt es in der Nordosthälfte sonnig und trocken, während im Südwesten schon am Vormittag dichtere Wolken und etwas Regen aufziehen, der später auch auf den Süden und die Mitte übergreift. Dort sind dann einzelne Schauer und Gewitter möglich, bei Höchstwerten zwischen 20 und 27 Grad.
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1: Im Studio ist Alena Wolf. Bei der vorgezogenen Parlamentswahl in Kasachstan hat die vor wenigen Monaten gegründete Präsidentenpartei Adilet nach Wahlbefragungen zufolge einen klaren Sieg errungen. Sie kam demnach auf 70-72% der Stimmen, wie staatliche Medien berichteten. Vier Oppositionsparteien zogen den Befragungen zufolge in das Parlament ein. Sie gelten als nahezu loyal gegenüber Präsident Kasym Schomat Tokajew. Unabhängige Optionen gab es nicht. Vielmehr diente die Parlamentswahl zur Festigung der Macht des Präsidenten. Der linksgerichtete EU-Parlamentsabgeordnete Raphael Glucksmann hat seine Kandidatur bei der Präsidentschaftswahl in Frankreich verkündet. Sein Ziel sei es, Frankreich wieder aufzurichten, sagte er im Fernsehsender TFA. Vorwahlen im sozialdemokratischen Lager sollen klären, ob Glucksmann als gemeinsamer Kandidat seiner Partei Place Publique und der PS antritt. Glucksmann lag in Umfragen zuletzt bei 11%, ähnlich viel wie Linkspopulist Jean-Luc Mélenchon, aber 20 Punkte hinter Rechtspopulistin Marine Le Pen. Vor dem Hintergrund der US-Androhung eines Wirtschaftskriegs hat der iranische Präsident Massoud Pezeshkian wirtschaftliche Schwierigkeiten im Land eingeräumt. Die Regierung setze sich dafür ein, die Inflation zu senken, so Pezeshkian in einer Rede. Er sprach auch von erheblichen Ungleichgewichten, etwa in der Versorgung mit Wasser, Strom, Gas und Benzin, die seine Regierung geerbt habe. Mit Blick auf den Krieg gegen die USA gab sich Pezeshkian selbst bewusst, dass das Land dem Druck standhalten werde. Wegen der schweren Brände im US-Bundesstaat Nevada haben die Behörden 42.000 Menschen zur Evakuierung aufgefordert. Weitere 45.000 sollten sich auf eine Evakuierung vorbereiten oder schon jetzt ihre Häuser verlassen, wie die Einsatzkräfte auf Facebook mitteilten. Mittlerweile stehe eine Fläche von über 5.200 Hektar in Flammen. 6 Personen, darunter 3 Einsatzkräfte, seien verletzt worden. Zudem bestätigten die Einsatzkräfte, dass das Feuer von Menschen verursacht wurde. Weitere Details dazu nannten sie nicht.
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2: Am Montag wird es vielerorts freundlich und häufig sonnig. Im Norden und Osten ziehen zeitweise noch einige Wolken durch. Zwischen Vorpommern und der Uckermark sind vereinzelt kurze Schauer möglich. Die Temperaturen steigen auf 22 bis 25 Grad, im Südwesten bis zu 28 Grad. An der See bleibt es mit rund 20 Grad kühler. Am Dienstag bleibt es in der Nordosthälfte sonnig und trocken, während im Südwesten schon am Vormittag dichtere Wolken und etwas Regen aufziehen, der später auch auf den Süden und die Mitte übergreift. Dort sind dann einzelne Schauer und Gewitter möglich, bei Höchstwerten zwischen 20 und 27 Grad.
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1: Im Studio ist Alena Wolf. Bei der vorgezogenen Parlamentswahl in Kasachstan hat die vor wenigen Monaten gegründete Präsidentenpartei Adilet Nachwahlbefragungen zufolge einen klaren Sieg errungen. Sie kam demnach auf 70-72% der Stimmen, wie staatliche Medien berichteten. Vier Oppositionsparteien zogen den Befragungen zufolge in das Parlament ein. Sie gelten als nahezu loyal gegenüber Präsident Kasym Schomat Tokajew. Unabhängige Optionen gab es nicht. Vielmehr diente die Parlamentswahl zur Festigung der Macht des Präsidenten. Der linksgerichtete EU-Parlamentsabgeordnete Raphael Glucksmann hat seine Kandidatur bei der Präsidentschaftswahl in Frankreich verkündet. Sein Ziel sei es, Frankreich wieder aufzurichten, sagte er im Fernsehsender TFA. Vorwahlen im sozialdemokratischen Lager sollen klären, ob Glucksmann als gemeinsamer Kandidat seiner Partei Place Publique und der PS antritt. Glucksmann lag in Umfragen zuletzt bei 11%, ähnlich viel wie Linkspopulist Jean-Luc Mélenchon, aber 20 Punkte hinter Rechtspopulistin Marine Le Pen. Vor dem Hintergrund der US-Androhung eines Wirtschaftskriegs hat der iranische Präsident Massoud Pezeshkian wirtschaftliche Schwierigkeiten im Land eingeräumt. Die Regierung setze sich dafür ein, die Inflation zu senken, so Pezeshkian in einer Rede. Er sprach auch von erheblichen Ungleichgewichten, etwa in der Versorgung mit Wasser, Strom, Gas und Benzin, die seine Regierung geerbt habe. Mit Blick auf den Krieg gegen die USA gab sich Pezeshkian selbst bewusst, dass das Land dem Druck standhalten werde. Wegen der schweren Brände im US-Bundesstaat Nevada haben die Behörden 42.000 Menschen zur Evakuierung aufgefordert. Weitere 45.000 sollten sich auf eine Evakuierung vorbereiten oder schon jetzt ihre Häuser verlassen, wie die Einsatzkräfte auf Facebook mitteilten. Mittlerweile stehe eine Fläche von über 5.200 Hektar in Flammen. 6 Personen, darunter 3 Einsatzkräfte, seien verletzt worden. Zudem bestätigten die Einsatzkräfte, dass das Feuer von Menschen verursacht wurde. Weitere Details dazu nannten sie nicht.
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2: Am Montag wird es vielerorts freundlich und häufig sonnig. Im Norden und Osten ziehen zeitweise noch einige Wolken durch. Zwischen Vorpommern und der Uckermark sind vereinzelt kurze Schauer möglich. Die Temperaturen steigen auf 22 bis 25 Grad, im Südwesten bis zu 28 Grad. An der See bleibt es mit rund 20 Grad kühler. Am Dienstag bleibt es in der Nordosthälfte sonnig und trocken, während im Südwesten schon am Vormittag dichtere Wolken und etwas Regen aufziehen, der später auch auf den Süden und die Mitte übergreift. Dort sind dann einzelne Schauer und Gewitter möglich, bei Höchstwerten zwischen 20 und 27 Grad.
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1: Im Studio Holger Dilk. Schönen guten Tag. Bei Volkswagen hoffen die Beschäftigten auf Klarheit und verbindliche Aussagen zu den Sparplänen des Konzerns. An 9 Standorten gibt es in dieser Woche Betriebsversammlungen. Silas Quiring.
2: Ja, bisher gibt es nur durchgesickerte Infos zu möglichen Maßnahmen. Bis zu 100.000 Stellen könnten weltweit wegfallen. Außerdem stehen die Werke in Hannover, Emden, Zwickau und Neckarsulm auf der Kippe. Schon heute Abend steht Niedersachsens Ministerpräsident Lies der Belegschaft im Werk in Hannover Rede und Antwort. Das Land hat ja selbst Anteile an VW. Konzernchef Blume nennt die Lage mehr als kritisch. Er sieht die Probleme aber bei der gesamten Autobranche und nicht nur bei VW.
1: Heute vor 35 Jahren ist die Ukraine unabhängig geworden. An diesem symbolischen Tag will die sogenannte Koalition der Willigen neue Unterstützung auf den Weg bringen. Bundeskanzler Friedrich Merz sagte in einer Videobotschaft:
3: Mit beeindruckendem Mut verteidigen die Ukrainerinnen und Ukrainer seit Jahren die Unabhängigkeit ihres Landes gegen den brutalen russischen Angriffskrieg. Sie zeigen damit der gesamten Welt, was es heißt, für Freiheit und für einen gerechten Frieden einzustehen. An diesem wichtigen Tag gilt ganz besonders: Wir stehen fest an der Seite der Ukraine.
1: Die Europäische Union hat unterdessen weitere 6 Milliarden Euro aus dem Darlehen für die Ukraine freigegeben. Der Hitzesommer kommt Deutschland teuer zu stehen. Laut Greenpeace belaufen sich die Schäden auf mindestens 36 Milliarden Euro. Fast ein Drittel davon entfällt auf weniger produktive Arbeitstage. Dazu kommen dann noch Ernteausfälle, Waldbrände und Gesundheitskosten. Das neue Heizungsgesetz von Schwarz-Rot steht juristisch weiter auf wackeligen Beinen. Der Wissenschaftliche Dienst des Bundestages äußerte in einem neuen Gutachten verfassungsrechtliche Zweifel. Unter anderem, weil Klimaschutzvorgaben abgeschwächt wurden. Bei einem Unfall mit einem Reisebus in den Niederlanden sind mehrere Schüler aus der Nähe von Kiel teilschwer verletzt worden. Die 12-Klässler waren auf dem Weg nach Paris, als der Bus in einen Lieferwagen stieß. 8 Menschen kamen ins Krankenhaus. Trümmerteile liegen quer über die Autobahn verteilt.
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4: Mit KI-Support. Sonnig ist es gerade in vielen Ecken, nur ab und zu ziehen ein paar Wolken durch. Im Nordosten bleibt's meist freundlich und an der Küste kann auch mal ein kurzer Schauer dabei sein. Dazu werden es heute 22 bis 28 Grad. Morgen kommen dann deutlich mehr Wolken rein, erst vereinzelt Regen, später in der Mitte und im Süden auch Schauer und einzelne Gewitter, maximal 20 bis 27 Grad.
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1: Im Studio ist Alina Wolf. Nach dem Tod von nunmehr 18 Elefanten im Amboseli-Gebiet in Kenia sind nach Angaben der Naturschutzbehörde KWS 4 Verdächtige festgenommen worden. Nach einer weiteren Person wird gefahndet. Zwischen dem 24. Juni und dem 31. Juli waren zunächst 16 Elefanten im Amboseli-Nationalpark und umliegenden Schutzgebieten tot aufgefunden worden. Seitdem gab es 2 weitere Fälle. In ersten Berichten hieß es, dass die Elefanten an Cyanidvergiftungen gestorben seien, nachdem sie mit Pestiziden belastete Tomaten gefressen hatten.
2: Bei einem Busunfall in den Niederlanden mit Schülern aus Deutschland an Bord sind nach Polizeiangaben 8 Menschen verletzt worden, davon einige schwer. Der Bus war demnach am frühen Morgen auf der A28 bei Wezep, rund 100 Kilometer nordöstlich von Amsterdam, auf einen Kleintransporter geprallt. Danach sei der Bus durch die Leitplanke gerast und auf der Gegenfahrbahn gelandet, wie die Polizei weiter mitteilte. In dem Reisebus befanden sich etwa 50 Personen, die meisten sollen deutsche Schüler gewesen sein.
1: Die Volkswagen-Belegschaft gehte laut einer internen Umfrage hart mit der Außendarstellung des Unternehmens durch den Vorstand ins Gericht. Wegen der desaströsen Kommunikation nach außen durch den Vorstand seien die Mitarbeiter und deren Familien verunsichert und verängstigt, heißt es in einem Intranet-Artikel. Der Konzern kämpft mit hohen Kosten und einem schwierigen Umfeld. Die VW-Führung will die Kosten senken. Belegschaft, Gewerkschaften und Politik bangen um Zehntausende Arbeitsplätze.
2: Der Export in andere Länder der EU sichert in Deutschland einer Studie zufolge etwa 7,2 Millionen Arbeitsplätze. Zu diesem Ergebnis kommt eine Studie von Prognos im Auftrag der Vereinigung der Bayerischen Wirtschaft, VBW. Die Zahlen beziehen sich auf das Jahr 2022. Für aktuelle Jahre liegen die dafür nötigen Daten noch nicht vor. Die Bedeutung dürfte aktuell aber eher zu als abnehmen. Zuletzt haben die Exporte in die USA und nach China tendenziell nachgegeben. In die EU führten deutsche Unternehmen dagegen mehr aus.
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3: Am Montag wird es vielerorts freundlich und häufig sonnig. Im Norden und Osten ziehen zeitweise noch einige Wolken durch. Zwischen Vorpommern und der Uckermark sind vereinzelt kurze Schauer möglich. Die Temperaturen steigen auf 22 bis 25 Grad, im Südwesten bis zu 28 Grad. An der See bleibt es mit rund 20 Grad kühler. Am Dienstag bleibt es in der Nordosthälfte sonnig und trocken, während im Südwesten schon am Vormittag dichtere Wolken und etwas Regen aufziehen, der später auch auf den Süden und die Mitte übergreift. Dort sind dann einzelne Schauer und Gewitter möglich, bei Höchstwerten zwischen 20 und 27 Grad.
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1: Im Studio ist Alina Wolf. Nach dem Tod von nunmehr 18 Elefanten im Amboseli-Gebiet in Kenia sind nach Angaben der Naturschutzbehörde KWS 4 Verdächtige festgenommen worden. Nach einer weiteren Person wird gefahndet. Zwischen dem 24. Juni und dem 31. Juli waren zunächst 16 Elefanten im Amboseli-Nationalpark und umliegenden Schutzgebieten tot aufgefunden worden. Seitdem gab es 2 weitere Fälle. In ersten Berichten hieß es, dass die Elefanten an Cyanidvergiftungen gestorben seien, nachdem sie mit Pestiziden belastete Tomaten gefressen hatten. Bei einem Busunfall in den Niederlanden mit Schülern aus Deutschland an Bord sind nach Polizeiangaben 8 Menschen verletzt worden, davon einige schwer. Der Bus war demnach am frühen Morgen auf der A28 bei Wezep, rund 100 Kilometer nordöstlich von Amsterdam, auf einen Kleintransporter geprallt. Danach sei der Bus durch die Leitplanke gerast und auf der Gegenfahrbahn gelandet, wie die Polizei weiter mitteilte. In dem Reisebus befanden sich etwa 50 Personen, die meisten sollen deutsche Schüler gewesen sein. Die Volkswagen-Belegschaft geht laut einer internen Umfrage hart mit der Außendarstellung des Unternehmens durch den Vorstand ins Gericht. Wegen der desaströsen Kommunikation nach außen durch den Vorstand seien die Mitarbeiter und deren Familien verunsichert und verängstigt, heißt es in einem Intranet-Artikel. Der Konzern kämpft mit hohen Kosten und einem schwierigen Umfeld. Die VW-Führung will die Kosten senken. Belegschaft, Gewerkschaften und Politik bangen um Zehntausende Arbeitsplätze. Der Export in andere Länder der EU sichert in Deutschland einer Studie zufolge etwa 7,2 Millionen Arbeitsplätze. Zu diesem Ergebnis kommt eine Studie von Prognos im Auftrag der Vereinigung der Bayerischen Wirtschaft, VBW. Die Zahlen beziehen sich auf das Jahr 2022. Für aktuelle Jahre liegen die dafür nötigen Daten noch nicht vor. Die Bedeutung dürfte aktuell aber eher zu als abnehmen. Zuletzt haben die Exporte in die USA und nach China tendenziell nachgegeben. In die EU führten deutsche Unternehmen dagegen mehr aus.
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2: Am Montag wird es vielerorts freundlich und häufig sonnig. Im Norden und Osten ziehen zeitweise noch einige Wolken durch. Zwischen Vorpommern und der Uckermark sind vereinzelt kurze Schauer möglich. Die Temperaturen steigen auf 22 bis 25 Grad, im Südwesten bis zu 28 Grad. An der See bleibt es mit rund 20 Grad kühler. Am Dienstag bleibt es in der Nordosthälfte sonnig und trocken, während im Südwesten schon am Vormittag dichtere Wolken und etwas Regen aufziehen, der später auch auf den Süden und die Mitte übergreift. Dort sind dann einzelne Schauer und Gewitter möglich, bei Höchstwerten zwischen 20 und 27 Grad.
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1: Im Studio ist Alina Wolf. Nach dem Tod von nunmehr 18 Elefanten im Amboseli-Gebiet in Kenia sind nach Angaben der Naturschutzbehörde KWS 4 Verdächtige festgenommen worden. Nach einer weiteren Person wird gefahndet. Zwischen dem 24. Juni und dem 31. Juli waren zunächst 16 Elefanten im Amboseli-Nationalpark und umliegenden Schutzgebieten tot aufgefunden worden. Seitdem gab es 2 weitere Fälle. In ersten Berichten hieß es, dass die Elefanten an Cyanidvergiftungen gestorben seien, nachdem sie mit Pestiziden belastete Tomaten gefressen hatten. Bei einem Busunfall in den Niederlanden mit Schülern aus Deutschland an Bord sind nach Polizeiangaben 8 Menschen verletzt worden, davon einige schwer. Der Bus war demnach am frühen Morgen auf der A28 bei Wezep, rund 100 Kilometer nordöstlich von Amsterdam, auf einen Kleintransporter geprallt. Danach sei der Bus durch die Leitplanke gerast und auf der Gegenfahrbahn gelandet, wie die Polizei weiter mitteilte. In dem Reisebus befanden sich etwa 50 Personen, die meisten sollen deutsche Schüler gewesen sein. Die Volkswagen-Belegschaft geht laut einer internen Umfrage hart mit der Außendarstellung des Unternehmens durch den Vorstand ins Gericht. Wegen der desaströsen Kommunikation nach außen durch den Vorstand seien die Mitarbeiter und deren Familien verunsichert und verängstigt, heißt es in einem Intranet-Artikel. Der Konzern kämpft mit hohen Kosten und einem schwierigen Umfeld. Die VW-Führung will die Kosten senken. Belegschaft, Gewerkschaften und Politik bangen um Zehntausende Arbeitsplätze. Der Export in andere Länder der EU sichert in Deutschland einer Studie zufolge etwa 7,2 Millionen Arbeitsplätze. Zu diesem Ergebnis kommt eine Studie von Prognos im Auftrag der Vereinigung der Bayerischen Wirtschaft, VBW. Die Zahlen beziehen sich auf das Jahr 2022. Für aktuelle Jahre liegen die dafür nötigen Daten noch nicht vor. Die Bedeutung dürfte aktuell aber eher zu als abnehmen. Zuletzt haben die Exporte in die USA und nach China tendenziell nachgegeben. In die EU führten deutsche Unternehmen dagegen mehr aus.
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2: Am Montag wird es vielerorts freundlich und häufig sonnig. Im Norden und Osten ziehen zeitweise noch einige Wolken durch. Zwischen Vorpommern und der Uckermark sind vereinzelt kurze Schauer möglich. Die Temperaturen steigen auf 22 bis 25 Grad, im Südwesten bis zu 28 Grad. An der See bleibt es mit rund 20 Grad kühler. Am Dienstag bleibt es in der Nordosthälfte sonnig und trocken, während im Südwesten schon am Vormittag dichtere Wolken und etwas Regen aufziehen, der später auch auf den Süden und die Mitte übergreift. Dort sind dann einzelne Schauer und Gewitter möglich, bei Höchstwerten zwischen 20 und 27 Grad.
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4: Herzlich willkommen. Ja, es kann einen schon wahnsinnig machen, wenn man mal schnell was im Netz nachschauen will und sich die Seite einfach nicht aufbaut oder ChatGPT ewig für eine Antwort braucht. Wie lange warten wir denn da, bis wir abbrechen, ne?
5: Oh, ich denke 3 bis 5 Sekunden. Wenn ich merke, lädt gar nicht, dann gehe ich da raus. Ja, ist nervig auf jeden Fall.
6: Ich habe das regelmäßig auf der Arbeit. Da ist das unwahrscheinlich schwierig mit der Internetverbindung. Wenn sich das nicht aufdröselt, nach 5 Sekunden spätestens breche ich das ab.
7: Ich denke auch so nach 3, 4, 5 Sekunden hat sich die Sache dann auch erledigt für mich. Dann switche ich schon wieder auf irgendeine App oder gucke irgendwie, dass ich mir anders helfen kann.
8: Ich verliere schnell die Geduld, vor allem wenn man irgendwas sehen möchte oder auch mal bekommt Werbung angezeigt. Ich klicke da drauf und dann lädt es nicht und dann irgendwie nach gefühlt 4 Sekunden drücke ich auf Restart, dann geht es immer noch nicht und dann habe ich auch keine Lust mehr, dann mache ich was anderes.
9: Ich verliere die Geduld sofort. Das geht mir total auf den Keks. Das kann doch im Jahr 2026 nicht angehen, dass eine Website nicht lädt.
4: Und viele von uns sind ungeduldig, was Ladezeiten im Internet angeht. Das bestätigt auch eine aktuelle YouGov-Umfrage. Wie lange wir maximal warten würden, bis wir abbrechen und wie wir unser Internet hierzulande verbessern können, das klären wir mit dem Geschäftsführer von DKIX, dem weltweit führenden Betreiber von Internetknoten, heute in der Technikshow.
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1: Ohne Handy läuft ja fast nichts mehr. Egal, ob direkt nach dem Aufwachen, unterwegs in der Bahn oder abends auf dem Sofa. Unser Smartphone ist immer dabei. Ständig checken wir Nachrichten, scrollen durch Social Media, hören Musik, schauen Videos oder telefonieren. Mal ganz abgesehen davon, dass wir sicherlich auch alle unsere Bildschirmzeit um einiges verringern könnten, geht das Ganze auch viel nachhaltiger. Meine Kollegin Sarah Diener verrät uns jetzt mehr.
2: Mobilfunk ist etwas, das wir alle ganz selbstverständlich täglich nutzen. Genau deshalb lohnt es sich, hier mal genau hinzuschauen. Und das nicht nur beim Preis und Datenvolumen, sagt Roland Zimmer vom Telekommunikationsanbieter Amiva.
3: Datennutzung, Netze, Endgeräte, all das verbraucht jede Menge Energie und Ressourcen. Aber das bleibt im Alltag leider oft unsichtbar. Dabei ist es im Sinne der Nachhaltigkeit wirklich wichtig, genauer hinzuschauen. Da stellen sich Fragen wie, wie wird ein Gerät produziert, wie lange kann es genutzt werden, wie wird der Netzbetrieb organisiert und wie verantwortungsvoll handelt ein Anbieter.
2: Ein guter Weg, um nachhaltiger zu telefonieren und zu surfen, ist deshalb, das eigene Smartphone länger zu nutzen und bei einer Neuanschaffung auf ein rundum erneuertes Gerät zu setzen.
3: Noch besser ist es, wenn du dich für einen nachhaltigen Handytarif entscheidest. Den bekommst du bei Anbietern, die ihre CO2-Emissionen auf ein Minimum reduzieren und, was sich nicht vermeiden lässt, ausgleichen und oder darüber hinaus in erneuerbare Energien investieren, um die Energiewende voranzutreiben.
2: Was viele nicht ahnen?
3: Durch die Handynutzung wird über die gesamte Kette inklusive Rechenzentren etc. so viel CO2 emittiert, wie durch alle innerdeutschen Flüge zusammen.
2: Genau da setzt nachhaltiger Mobilfunk an. Der bietet die gleiche Qualität und denselben Komfort, ist aber besser für die Umwelt.
3: Der Anbieterwechsel ist hier in Deutschland mittlerweile super easy. Danach kann man wie gewohnt telefonieren, surfen etc. Nur eben nachhaltiger. Es ist keine Einschränkung, sondern eine sinnvolle Weiterentwicklung. Da mein Tipp für euch. Einfach mal ausprobieren, ganz ohne Risiko. Denn zum Beispiel bei uns Amiva gibt es auch nachhaltige Handytarife, die man monatlich kündigen kann.
1: Nachhaltig telefonieren, streamen oder chatten. Das geht super einfach und ohne große Einschnitte. Wenn das jetzt alles so schnell ging, alle Infos dazu gibt es auch nochmal im Netz unter amiva.de.

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1: Der ChatGPT-Entwickler OpenAI will nach eigenmächtigen Hacking-Attacken durch künstliche Intelligenz seine neuen KI-Modelle härter kontrollieren. Zum Beispiel soll der Zugang zu Programmierwerkzeugen eingeschränkt werden. OpenAI hatte zuletzt Schlagzeilen gemacht, weil ein Modell es schaffte, aus einer eigentlich isolierten Testumgebung ins Internet zu gelangen und in ein Computersystem einzubrechen. Die Europäische Union hat Internetkonzerne wie Meta und TikTok aufgefordert, entschiedener gegen Falschinformationen vorzugehen. Digitalkommissarin Virkkunen äußerte sich mit Blick auf die Migrationskrise in der spanischen Exklave Ceuta. Auf Social Media hatten sich Falschinformationen verbreitet, die Grenze zwischen Marokko und Ceuta sei offen. Zehntausende Menschen hatten das geglaubt und sich auf den Weg gemacht. Und Eltern versagen beim Schutz vor Social Media, sagen Kinder- und Jugendärzte. Der Sprecher des zuständigen Berufsverbands sagte der Neuen Osnabrücker Zeitung, dass sich Kinder der, Zitat, krassen Beeinflussung auf Plattformen kaum noch entziehen könnten. Jugendliche könnten sich kaum noch eine freie Meinung bilden. Eltern würden zu selten Grenzen setzen und seien zu selten ein gutes Vorbild.
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1: Wenn Jason Statham loslegt, bleibt meist kein Stein auf dem anderen. In seinem neuesten Action-Thriller Shelter zeigt er neben seiner kompromisslosen Härte auch seinen Beschützerinstinkt. Als Ex-Elite-Agent gewährt er einem jungen Mädchen Unterschlupf und gerät dabei wieder ins Visier seiner Verfolger. Warum Shelter ein Muss für alle Actionfans ist, verrät uns jetzt mein Kollege Mario Hartwig in unserem Heimkino-Tipp der Woche.
2: Eine abgelegene Insel irgendwo in Schottland. Hierhin bringt die junge Jessie regelmäßig Lebensmittel, um einen geheimnisvollen Mann im alten Leuchtturm zu versorgen.
3: Warum verstecken Sie sich hier? Sie könnten wenigstens mal Danke sagen.
4: Komm nicht wieder hierher.
2: Doch als das Mädchen bei einem Sturm mit ihrem Boot in Gefahr gerät, rettet er sie aus den Fluten. Was Jessie nicht ahnt, bei ihrem Retter handelt es sich nicht um irgendeinen Einsiedler, sondern um Michael Mason.
5: Mason ist nicht einfach nur ein Auftragskiller. Er ist eine Präzisionsmaschine. Er war einer der ersten Agenten in unserem geheimen Eliteprogramm.
2: Eigentlich ist er untergetaucht, wie vom Erdboden verschluckt. Doch als er im Dorf Medikamente für Jessie besorgt, fliegt seine Tarnung auf.
6: Wir haben ihn gefunden.
7: Holt ihn euch.
8: Befehl an alle Einsatzkräfte. Teamperson ausschalten.
2: Das bringt nicht nur Michael Mason in Gefahr, sondern auch Jessie.
3: Was ist los?
9: Bleib hier und versteck dich. Und verlass auf keinen Fall das Haus.
2: Schnell spitzt sich die Lage zu.
5: Sie müssen ihn zur Strecke bringen, egal wie.
2: Und so ist er gezwungen, aus den Schatten zu treten und in die echte Welt zurückzukehren, wo er sich den Dämonen seiner Vergangenheit stellen muss.
3: Wollen die dich verhaften?
9: Die Polizei ist nicht das Problem. Es gibt ein paar andere Leute, die sauer auf mich sind. Ich habe die einzige Regel gebrochen, die für sie zählt.
2: Der Countdown läuft. Mason muss schnellstmöglich einen Ausweg finden.
9: Ich muss sie in Sicherheit bringen, noch heute. Sie ist ein Kind, das zur falschen Zeit am falschen Ort war.
2: Eine gnadenlose Hetzjagd durch Großbritannien beginnt. Bis nach London, ins Herz der Finsternis, wo für den Ex-Elite-Agenten alles begann.
10: Ich erkenne dich nicht wieder. Kommst her und bettelst um Hilfe. Du bist erledigt.
9: Nicht erledigt. Ich bin zurück.
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1: Nehmen wir mal an, wir stellen ChatGPT eine Frage oder wir wollen online shoppen oder irgendwas im Internet recherchieren. Also alles Dinge, die die meisten von uns tagtäglich tun. Wie lange würden wir da warten, bis wir eine Antwort bekommen oder sich eine Webseite aufgebaut hat? Nicht sehr lange, so eine aktuelle YouGov-Umfrage. Mehr als die Hälfte der Internetnutzer bricht nämlich digitale Anwendungen ab, wenn sie länger als einige Sekunden warten müssen. Mehr zur Studie und was sich am Internet hierzulande ändern muss, weiß meine Kollegin Helke Michael.
2: Die Geduld mit digitalen Anwendungen ist hierzulande kleiner geworden. So Ivo Ivanov, Geschäftsführer von D-Kix, dem weltweit führenden Betreiber von Internetknoten und Auftraggeber der Umfrage.
3: Über 40% der Befragten aus unserer Studie haben gesagt, dass sie heute weniger Geduld mit digitalen Anwendungen haben als noch vor einigen Jahren. Unsere Erwartungen haben sich verändert, weil wir uns an Tempo gewöhnt haben. Erst recht im KI-Bereich. Wenn man eine Frage stellt und die Antwort nicht prompt kommt, dann ist man genervt.
2: Das betrifft aber längst nicht nur den KI-Bereich, Streaming, Gaming oder Bezahlen im Netz. Sobald es ruckelt oder hängt, steigt der Frust.
3: Digitale Angebote werden nicht nur nach dem Inhalt bewertet, sondern auch danach, wie schnell und flüssig sie funktionieren. Wenn ein Dienst langsam ist, denken viele sofort, das funktioniert nicht und das beeinträchtigt das Vertrauen. Für Unternehmen ist das entscheidend. Es geht um Reputation, um Leistungsversprechen und insgesamt um die Zufriedenheit von Kunden.
2: Und damit um das Überleben der Unternehmen und letztlich auch unserer Wirtschaft. Um die langfristig zu stärken, muss die digitale Infrastruktur also konsequent ausgebaut und näher an die Menschen gebracht werden.
3: Also nicht nur gute Netze, sondern auch Rechenleistung dort, wo sie gebraucht wird. Dazu gehören Glasfaser, Mobilfunk, Rechenzentren, die näher an Nutzer und Unternehmen rücken. Denn je kürzer der Weg für die Daten, desto geringer die Verzögerung, desto besser die Qualität. Wenn Deutschland digital erfolgreich bleiben will, müssen wir genau diese Infrastruktur jetzt konsequent ausbauen, bis in die letzte Berghütte.
1: Höchstens 10 Minuten würde über die Hälfte der Internetnutzer warten, bis sich eine Webseite aufgebaut hat oder sie von einer KI wie ChatGPT eine Antwort bekommen. Dauert es länger, würden sie die Anwendung schließen. So eine aktuelle Umfrage von D-Kix, dem weltweit führenden Betreiber von Internetknoten, laut der wir in Sachen Ladezeiten auch immer ungeduldiger werden.

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1: Und mit Wolfgang Lippert. Der Entertainer hat auch ein Smartphone und versucht, mit moderner Technik klarzukommen. Und noch funktioniert das auch ganz gut.
2: Ich bin natürlich jemand, der Technik eben auch nicht bis ins allerletzte, kleinste Detail nutzt. Also ich bin ein ganz normaler User. Aber ich komme da noch mit. Ja, auf jeden Fall. Und bin auch selber immer sehr überrascht, also wie viel sich in so kurzer Zeit verändert hat. Wenn ich daran denke, an den besagten Festnetzanschluss, den nicht mal alle hatten in der ehemaligen, oder andere Kommunikationsmöglichkeiten, die nicht da waren, da ist schon wahnsinnig viel passiert. Und ich hatte ein Telefon, glücklicherweise auch damals, und hatte dann auch irgendwann so ein der ersten drahtlosen Telefone, ich weiß glaube ich, das war von Siemens, so ein Riesenkasten. Ich glaube, heute wäre einem das peinlich, mit so einer Kiste durch die Gegend zu rennen, aber damals war das eher schick. Und da konnte man sich eben ganz gut verständigen und konnte ja kommunizieren, dann auch also in die gesamte Bundesrepublik hinein, was ja sonst nochmal eher schwierig war.
1: Ja, und das war's dann auch schon wieder mit der Technik-Show für diese Woche. Ich bin Oliver Heinze und wünsche eine schöne Woche. Bis nächste Woche.

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1: Im Studio ist Alina Wolf. Nach dem Tod von nunmehr 18 Elefanten im Amboseli-Gebiet in Kenia sind nach Angaben der Naturschutzbehörde KWS 4 Verdächtige festgenommen worden. Nach einer weiteren Person wird gefahndet. Zwischen dem 24. Juni und dem 31. Juli waren zunächst 16 Elefanten im Amboseli-Nationalpark und umliegenden Schutzgebieten tot aufgefunden worden. Seitdem gab es 2 weitere Fälle. In ersten Berichten hieß es, dass die Elefanten an Cyanidvergiftungen gestorben seien, nachdem sie mit Pestiziden belastete Tomaten gefressen hatten.
2: Bei einem Busunfall in den Niederlanden mit Schülern aus Deutschland an Bord sind nach Polizeiangaben 8 Menschen verletzt worden, davon einige schwer. Der Bus war demnach am frühen Morgen auf der A28 bei Wezep, rund 100 Kilometer nordöstlich von Amsterdam, auf einen Kleintransporter geprallt. Danach sei der Bus durch die Leitplanke gerast und auf der Gegenfahrbahn gelandet, wie die Polizei weiter mitteilte. In dem Reisebus befanden sich etwa 50 Personen, die meisten sollen deutsche Schüler gewesen sein.
1: Die Volkswagen-Belegschaft gehte laut einer internen Umfrage hart mit der Außendarstellung des Unternehmens durch den Vorstand ins Gericht. Wegen der desaströsen Kommunikation nach außen durch den Vorstand seien die Mitarbeiter und deren Familien verunsichert und verängstigt, heißt es in einem Intranet-Artikel. Der Konzern kämpft mit hohen Kosten und einem schwierigen Umfeld. Die VW-Führung will die Kosten senken. Belegschaft, Gewerkschaften und Politik bangen um Zehntausende Arbeitsplätze.
2: Der Export in andere Länder der EU sichert in Deutschland einer Studie zufolge etwa 7,2 Millionen Arbeitsplätze. Zu diesem Ergebnis kommt eine Studie von Prognos im Auftrag der Vereinigung der Bayerischen Wirtschaft, VBW. Die Zahlen beziehen sich auf das Jahr 2022. Für aktuelle Jahre liegen die dafür nötigen Daten noch nicht vor. Die Bedeutung dürfte aktuell aber eher zu als abnehmen. Zuletzt haben die Exporte in die USA und nach China tendenziell nachgegeben. In die EU führten deutsche Unternehmen dagegen mehr aus.
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3: Am Montag wird es vielerorts freundlich und häufig sonnig. Im Norden und Osten ziehen zeitweise noch einige Wolken durch. Zwischen Vorpommern und der Uckermark sind vereinzelt kurze Schauer möglich. Die Temperaturen steigen auf 22 bis 25 Grad, im Südwesten bis zu 28 Grad. An der See bleibt es mit rund 20 Grad kühler. Am Dienstag bleibt es in der Nordosthälfte sonnig und trocken, während im Südwesten schon am Vormittag dichtere Wolken und etwas Regen aufziehen, der später auch auf den Süden und die Mitte übergreift. Dort sind dann einzelne Schauer und Gewitter möglich, bei Höchstwerten zwischen 20 und 27 Grad.
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1: Und damit hallo und herzlich willkommen zur 1215. Ausgabe der Happy Days mit neuen Hits von gestern. In den nächsten zwei Stunden, da hören wir wieder Titel, die in genau dieser Kalenderwoche im Laufe der letzten rund 40 Jahre in die deutschen Singlecharts eingestiegen sind. Wir hören Titel, die sich nur in den britischen Singlecharts platzieren konnten, sowie Nummer 1 Hits aus aller Herren Länder. Und wer ist heute so alles dabei? Das verrät uns Ted.
2: Hallo, heute hören wir unter anderem neue Hits von Rita Coolidge, Aaron Carter und Tic-Tac-Toe, britische Hits von Imagination, Billy Idol und den Simple Minds und Nummer 1 Hits aus Ungarn, Dänemark und den Niederlanden.
1: Und aus Amerika, da kam die erste Band heute zu uns und wir hörten ihren 9. Hit aus den deutschen Singlecharts. Das war im August des Jahres 1982. Das waren Cool and the Gang. Und von ihnen hörten wir ihren 9. Hit aus den deutschen Charts und der heißt Big Fun, gewissermaßen das Motto für die nächsten zwei Stunden. Tja, und dann geht's weiter mit einem Duo aus England, sie heißen Blancmange. Von ihnen hören wir ihren 4. und letzten Hit. Ein Titel, der 4 Jahre vorher erfolgreich war in der Version der Gruppe ABBA. Dies hier neu im September des Jahres 84 von Blancmange. Der Hit, der heißt The Day Before You Came.

0: Dieser Erde hatte zwei Hits in den deutschen Singlecharts. Dieser war der erste. Und das war am 19. August des Jahres 1992. Sein Name ist Rick Price. Und sein Hit heißt Not a Day Goes By.
1: Rick Price war 31 Jahre alt, er stammt aus Bodeshare in Australien. Seine Familie bildete die Band Union Bow, an der Rick mit dem Alter von 9 Jahren teilnahm. Mit 18 begann er als Backgroundsänger und Instrumentalist zu arbeiten. 1991 erschien dann seine Debütsingle als Solist Not a Day Goes By. Der Titel erreichte auch die deutschen Charts und hier Platz 73.

Das war ein Herr aus Husum mit seinem dritten Hit aus den deutschen Singlecharts. Das war ein Neuzugang im September des Jahres 2002. Der alte Hit von der Gruppe mit dem Namen Yazoo. Das war seine Version von Only You. Ja, und er hier war der Zweitplatzierte der dritten Staffel von Deutschland sucht den Superstar. Sein zweiter Hit aus den deutschen Singlecharts. Der war neu im August des Jahres 2006. Hier ist Mike Leon Grosch und der Hit Confessional.

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1: Das war eine Band aus Neuried mit ihrem zweiten Hit aus den deutschen Singlecharts. Neu im August des Jahres 93. Sie heißen Bandit, der Hit Zeit für mich.
0: Simba, Leo!
1: Tja, und dies hier für diese Band ihr 13. Hit aus den deutschen Singlecharts. Das sind Mr. President. Der Hit für neu im August des Jahres 99 und heißt Simba, Leo!

0: Für diese Band war dies hier ihr 11. Hit in den deutschen Singlecharts. Der war neu im August des Jahres 2004. Das waren Riemann, hier zusammen mit Maya und mit Sunshine Baby.
1: 2003 erschien das dritte Studioalbum der Band Riemann um den irischen Sänger Raymond Garvey, Beautiful Sky. Als dritte Single hieraus wurde der Titel Sunshine Baby ausgekoppelt. Es ist ihre einzige Zusammenarbeit mit Maya. Die heißt Maya Diaz, stammt aus den USA und war 37 Jahre alt. Ihre gemeinsame Single erreichte 2004 Platz 65 der deutschen Charts.

Das war der Titelsong des 13. offiziellen James-Bond-Abenteuers. Neu im August des Jahres 1983, das war Rita Coolidge und All Time High. Und sie hier, sie stammt aus Italien, ehemals Teil von der Gruppe Fun Fun. Dies ihr dritter Solo-Hit bei uns. Neu im August des Jahres 87, hier ist Spanja und Dance, Dance, Dance.

Das war eine Formation, die hatte ihren größten Hit in den deutschen Singlecharts im Jahre 1997. Das war für 7 Wochen auf Nummer 1 der Titel, der da heißt Warum. Wir hatten gerade ihren 10. Hit, der war noch im August des Jahres 2000 und da heißt Ich liebe dich. Tja, wo wir gerade mit französischem Akzent sprechen, dies hier eine Formation aus Frankreich mit ihrem einzigen Hit bei uns. Ein Neuzugang aus dem September des Jahres 2001. Hier sind die Superman Lovers und hier ist der Hit, der da heißt Starlight.

0: Diese Information, die hatte zwei Hits in den deutschen Single-Charts. Dies hier war der zweite, ein Neuzugang aus dem August des Jahres 1982. Das waren Barrabás und der Hit The Lion. Don't kill the Lion.
1: Barrabás ist eine Gruppe aus Spanien. Gegründet wurde sie 1971 vom spanischen Produzenten Fernando Arbex. Für ihr neuntes Studioalbum Bestial schrieb er den Titel The Lion, Don't kill the Lion. Diese Single konnte nicht mehr die spanischen Charts erreichen, wurde aber ein Erfolg bei uns. In den deutschen Charts erreichte sie 1982 Platz 54.

Ich habe herausgefunden, für diese Dame war dies ihr einziger Hit in Deutschland. Ganz genau. Und der Hit war neu im August des Jahres 1995. Das war Dana Dawson. Und der Hit, der heißt Three is Family. Ja, und er hier war Teil von der Carter-Familie. Sein Bruder Nick Carter, Teil von den Backstreet Boys. Und dies hier im Original erfolgreich in den Singlecharts in Amerika im Jahre 86 für die Jets. Ein Jahr bevor er geboren wurde. Sein erster und größter Hit in Deutschland. 9. September des Jahres 97. Hier ist Aaron Carter und der Hit Crush on You.

Dies hier ist die 1215. Ausgabe der Happy Days mit neuen Hits von gestern. Und an dieser Stelle des Programms, da hören wir Top Trend Hits aus dem Vereinten Königreich, die es nie in die deutschen Verkaufscharts gebracht haben. Tja, und los ging's heute mit einem Titel, der zugegebenermaßen auch in England nicht die ersten 20 erreichte. Ein Fehler in meiner Datenbank. Aber Neuzugang aus dem August des Jahres 81. Das waren The Teardrop Explodes und die Nummer 25 Hit, der da heißt Passionate Friend. Tja, und dies hier ist die Gruppe Imagination. Für sie ihr zweiter Hit in England und der zweite, der die ersten 20 erreichte. Auch der neue im April 81 hier ist der Hit In and Out of Love.

0: Das war ihr sechster Hit in der Single-Parade in England und der zweite, der die ersten 20 erreichte. Ein Neuzugang aus dem August des Jahres 1982. Das waren die Simple Minds und der Hit Glittering Prize.
1: Glittering Prize war die zweite Single-Auskopplung aus dem fünften Studioalbum New Gold Dream der schottischen Band Simple Minds. Der Sänger und Co-Autor des Songs Jim Kerr sagt, es gehe inhaltlich um etwas, was jemand unbedingt haben möchte, egal was. Der Titel erreichte die 4 der Charts in Neuseeland, die 9 in Australien und die 16 in England.

Mit diesem Titel konnte diese Formation zum zweiten Mal die ersten 20 erreichen in den Singlecharts in England. Dort dann sogar im August des Jahres 1984. Das waren Level 42 und ein Lied über Hot Water. Ja, und dann haben wir noch Billy Idol mit seinem zweiten Solo-Hit in England. Der erreichte Anfang des Jahres 84, aber nur die Nummer 62. Wieder veröffentlicht im August des Jahres 85. Diesmal auf dem Weg zur Nummer 6 aus seinem zweiten Solo-Album der Hit Rebel Yell.

Bisher ist die Stelle des Programms an der WM-Spitzenreiter aus aller Herren Länder schauen. Und los ging's heute mit den Nummer 1 aus England und Irland aus genau dieser Woche im Laufe des Jahres 2000. Das waren Spiller mit dem Hit Groove Jet, If It Ain't Love. Und die Sängerin war Sophie Alice Baxter. Tja, und jetzt DJ Ötzi aus Österreich auf der Nummer 1 in den Singlecharts in Irland für 6 Wochen. Und zwar im Sommer des Jahres 2001. Hier ist seine Version von Hey Baby. Okay.

Sechs solide Wochen auf der Nummer 1 in der Singleparade in Australien zwischen August und Oktober des Jahres 2003. Das waren die Black Eyed Peas mit ihrer Frage Where is the Love? Und jetzt die Nummer 1 wieder aus England und Irland aus genau dieser Woche, diesmal aus dem Jahre 2004. Hier ist Natasha Bedingfield und der YouTuber These Words.

zwei Nummer 1 Hits aus der Single-Parade aus Ungarn aus genau dieser Woche. Der erste dort auf der Nummer 1 für 8 Wochen von August bis Oktober 2005. Das war Shakira und La Tortura. Tja, und jetzt ein Jahr später die Nummer 1 in den Single-Charts in Ungarn für eine Woche. Hier sind Niles Barkley und der Hit Crazy.

0: Das war der Spätsommerhit des Jahres 2007 in Holland. Dort auf der Nummer 1 für 7 Wochen von August bis Oktober. Das war Mika und der Hit, der heißt Relax, Take It Easy.
1: Relax, Take It Easy war 2006 die Debütsingle des libanesischen Sängers Mika. Sie konnte zunächst nicht die Charts erreichen. Nachdem Mika mit seiner zweiten Single Grace Kelly einen internationalen Erfolg erzielen konnte, veröffentlichte er sie 2007 erneut. Diesmal konnte sie die Charts vieler Länder erreichen, unter anderem die 4 bei uns und die 1 in den Niederlanden.
0: Tja, und jetzt die Nummer 1 aus den Singlecharts aus Irland für 4 Wochen im August und September 2008. Hier ist die große Katy Perry und der Hit I Kissed a Girl.

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1: Im Studio ist Alina Wolf. Israel setzt die gezielte Tötung mutmaßlicher Mitglieder der Terrororganisation Hamas fort, die am Massaker vom 7. Oktober 2023 beteiligt gewesen sein sollen. In der Nacht seien in Deir al-Bala im Gazastreifen zwei Hamas-Mitglieder getötet worden, die damals auf israelisches Gebiet vorgedrungen seien und am Massaker teilgenommen hätten, teilte die israelische Armee. Am Sonntag war nach Militärangaben in Khan Yunis im Süden des Küstenstreifens bereits ein Mitglied der Hamas-Elite-Einheit Nuchba getötet worden. Mehrere große deutsche Medienunternehmen und Verbände, darunter das ZDF, haben Kanzler Friedrich Merz und Außenminister Johann Wadepool, beide CDU, erneut aufgefordert, bei der US-Regierung gegen geplante Visa-Regeln für ausländische Korrespondenten zu intervenieren. Die Bundesregierung solle alle politischen und diplomatischen Mittel ergreifen, um eine freie Berichterstattung aus den USA zu gewährleisten, hieß es in einer Erklärung. Hintergrund ist die Ankündigung der US-Regierung, die Gültigkeit von Visa für ausländische Journalisten zu begrenzen. Porsche verkauft seine Management- und IT-Beratung MHP. Es sei ein Vertrag unterzeichnet worden, der den Verkauf von MHP an die indische Firma Tata Consultancy Services, TCS, vorsieht, wie das Unternehmen in Stuttgart mitteilte. Bei der Fokussierung auf sein Kerngeschäft mache man so einen weiteren großen Schritt. MHP hat seinen Unternehmenssitz in Ludwigsburg bei Stuttgart und ist bislang eine 100%ige Porsche-Tochter. Die Behörden müssen der vollständigen Übernahme noch zustimmen. Der DAX hat sich am Montag trotz leichten Verlusts klar über der Marke von 22.000 Punkten behauptet. Zum Handelsende verbuchte der deutsche Leitindex ein Minus von 0,11% auf 22.106,60 Punkte. Der Weg zurück zum Rekordhoch von rund 22.574 Punkten könnte angesichts wichtiger Ereignisse im Lauf der Woche jedoch steinig bleiben. Für den MDAX mit den mittelgroßen Unternehmen ging es am Montag um 0,25% auf 32.031,55 Punkte nach unten.
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2: Mit KI-Support. Sonnig ist es heute Mittag oft, nur ab und zu ziehen Wolken durch. Und zwischen Vorpommern und Uckermark kann mal ein kurzer Schauer dabei sein. Sonst bleibt's meist trocken und freundlich, mit Höchstwerten zwischen 22 und 28 Grad. Morgen wird's unbeständiger. Erst noch Sonne, dann breiten sich Regen und später auch Schauer mit einzelnen Gewittern aus maximal 20 bis 27 Grad.
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Am Mikrofon habt ihr die Niki, den Feuerdrachen, und sie begrüßt alle Lauscher, Lauscherinnen, Hörer und Hörerinnen in World of Web ganz herzlich mit einem wunderschönen guten Abend und schön, dass ihr eingeschaltet habt.

Zu Nikis Nightshirt begrüße ich euch natürlich ganz herzlich mit einem wunderschönen guten Abend. ...25 Top-Hörer Country Charts habe ich hier heute für euch mit dabei. 20 Wiedereinsteiger, 2 Neueinsteiger, 3 Aufsteiger. 8 Neuvorstellungen. Und wer weiß, vielleicht haben wir eine neue Nummer 1, vielleicht aber auch nicht. Wir beginnen hier auch gleich mit Platz Nummer 25. Dreimal ist er jetzt mit dabei, ist ein Wiedereinsteiger. Das ist Johnny Hill und dem Titel Grüß mir all meine Freunde.

Huch, da war der Titel auf einmal weg. Grüß mir alle meine Freunde. Johnny Hill war das hier gewesen, irgendwie mittendrin abgebrochen. Weiter geht es hier mit Platz Nummer 24. Das ist Loretta Lynn und dem Titel Cool Minds Downer. Und ist jetzt auch zum vierten Mal mit dabei und heute wieder mit eingestiegen.

Cool, Miners Daughter war das hier von Loretta Lynn auf Platz Nummer 22. Platz Nummer 23 ist Tom Astor und im Titel Hallo, guten Morgen und ist zum dritten Mal mit dabei.

Platz Nummer 23 und zum dritten Mal mit dabei Tom Astor. Hallo, guten Morgen, Deutschland war das hier gewesen. Weiter geht es mit Darius Rucker und dem Titel Wagon Wheel und ist auf Platz Nummer 22 auch ein Wiedereinsteiger zum vierten Mal mit dabei.

0: Darius Rucker und Wagon Wheel war das hier gewesen auf Platz Nummer 22. Platz Nummer 21 ist auch zum vierten Mal mit dabei. Wieder mit eingestiegen auf Platz Nummer 21. Das ist Conny Rogers und dem Titel The Gambler.
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Chris Stilpeten war das mit dem Titel Pachute. Das war ein Neuansteiger in dieser Woche. Neuansteiger Nummer 2 ist Cody Johnson und dem Titel On My Way to You.

Cody Johnson, Oh My Right to Your Heart, war das hier gewesen auf Platz Neuvorstellung in dieser Runde. Weiter geht es mit Platz Nummer 20, das ist Johnny Cash und dem Titel Ring of Fire und ist auch zum vierten Mal mit dabei.

Johnny Cash und Ring of Fire war das hier gewesen auf Platz Nummer 20. Mit Martina McBride geht es hier weiter unter dem Titel Independence Day auf Platz Nummer 19 und zum dritten Mal mit dabei.

Martina McBride und Independence Day war das hier gewesen auf Platz Nummer 19. Platz Nummer 18 ist Gert Brooks und dem Titel Ain't Going Boat. Going Down.

Linda Feller, Hit Medley war das hier gewesen auf Platz Nummer 16, Platz Nummer 17. Vorhin war Chris Stapleton und Millionär. Und jetzt habe ich zwei neue Vorstellungen für euch. Das ist einmal Lee Brice und Hard to Love und Luke Bryan mit dem Titel I Don't Want the Night to End.

Honky Tonk Headbreak von Steam Train war das hier gewesen auf Platz Nummer 15. Weiter geht es mit Western Union und dem Titel Wir gehören doch zusammen. Letzte Woche war der auf 21 gewesen, ist diese Woche 7 Plätze nach oben gestiegen auf Platz Nummer 14.

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Western-Union, wir gehören doch zusammen, war das hier gewesen. Auf Platz Nummer 14. Wieder mit eingestiegen ist Truckstop und dem Titel Arizona. Arizona auf Platz Nummer 13 und zum vierten Mal mit dabei.

Truckstop und Arizona, Arizona war das hier gewesen auf Platz Nummer 13. Platz Nummer 12 ist zum zweiten Mal mit dabei, wieder mit eingestiegen. Und das ist Kenny Rogers und dem Titel Lucille.

Kenny Rogers und Lucille war das hier gewesen auf Platz Nummer 12. Platz Nummer 11 ist Sid Hughes und dem Titel Grandpa mit eingestiegen.

Vor My Doctor Cam Brown war das hier für euch gewesen. Eine weitere Neuvorstellung. Die nächste Neuvorstellung ist Carly Price und dem Titel You Kiss Me My First.

You Kissed My First von Charlie Place war das hier gewesen. Weiter geht es mit den nächsten Platzierungen. Platz Nummer 10, da sind wir mittlerweile angelangt. Im Übrigen, die nachfolgenden Sendungen werden sich definitiv verspäten. Das ist The Chicks und dem Titel Goodbye Earl.

gut, bei Sistrix war das hier gewesen auf Platz Nummer 10. Platz Nummer 9 ist neu mit eingestiegen. Das erste Mal heute mit dabei ist Walker Hayes und dem Titel Don't Leave Here.

0: Volker Helbes Dontli hier war das hier gewesen auf Platz Nummer 9 neu mit eingestiegen. Platz Nummer 8 ist zum zweiten Mal dabei, wieder mit eingestiegen ist Conrad Twitty und dem Titel Hello Darling.
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Hello, Darling Conway. Tweety war das hier gewesen auf Platz Nummer 8. Platz Nummer 7 ist neu mit eingestiegen. Das ist Randy Hoser und dem Titel Whole Country Feels.

Randy Hoser war das mit dem Titel Whole Country Fields auf Platz Nummer 6. Platz, nein, Platz Nummer 7, Platz Nummer 6, da sind wir jetzt. Das ist Brady Lee und dem Titel Can't Stop

Brandy Lee war das mit dem Titel Can't Stop a Current. Das war auf Platz Nummer 6. Weiter geht es mit den nächsten zwei Neuvorstellungen. Und das sind auch die letzten zwei Neuvorstellungen. Das ist einmal Jodie Messener und Ted Colonia und Ted California und Lonestar und dem Titel Amset.

Lohnster und Amaset war das hier gewesen auf eine Neuvorstellung Platz. Die nächste Platzierung haben wir jetzt. Das ist Platz Nummer 5. Ist 13 Plätze nach oben gestiegen. Von der 18 auf die 5. Das ist El Paso von Marty Robbins.

Marty Robbins und El Paso war das hier gewesen auf Platz Nummer 5. Platz Nummer 4 ist noch einmal Dolly Parton und dem Titel Here You Come Again und ist wieder eingestiegen zum vierten Mal.

Dolly Parton und Jolene war das hier gewesen auf Platz Nummer 3. Platz Nummer 2 ist Dax Bentley und dem Titel Drug on a Plane und ist zum vierten Mal mit dabei und ein Wiedereinsteiger.

Tennessee, auf Wiedersehen in Nashville. Und damit sage ich, was soll ich nur noch sagen, außer dass ich eine einzige Platzierung für euch habe. Das ist natürlich Platz Nummer 1. Letzte Woche auf 8 gewesen, 7 Plätze nach oben gestiegen, auf Platz Nummer 1 gelandet. Bevor ich den aber hier jetzt gleich spiele, werde ich mich von euch erstmal ganz lieb verabschieden mit einem lieben Dankeschön fürs das Zuschalten, fürs Dabeibleiben, fürs Zuhören bei allen Lauscher, Lauscherinnen, Hörer und Hörerinnen in World Wide Web. Ich wünsche euch jetzt noch einen schönen Abend und später eine gute Nacht. Schlaft schön und träumt was Schönes. Und mein letzter Titel ist hier Sysix und dem Titel Cobotec My Array. Wie gesagt, auf Platz Nummer 1 diese Woche gelandet. Nächste Woche hören wir uns wieder.

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1: Im Studio ist Alina Wolf. Israel setzt die gezielte Tötung mutmaßlicher Mitglieder der Terrororganisation Hamas fort, die am Massaker vom 7. Oktober 2023 beteiligt gewesen sein sollen. In der Nacht seien in Deir al-Bala im Gazastreifen zwei Hamas-Mitglieder getötet worden, die damals auf israelisches Gebiet vorgedrungen seien und am Massaker teilgenommen hätten, teilte die israelische Armee. Am Sonntag war nach Militärangaben in Khan Yunis im Süden des Küstenstreifens bereits ein Mitglied der Hamas-Elite-Einheit Nuchba getötet worden. Mehrere große deutsche Medienunternehmen und Verbände, darunter das ZDF, haben Kanzler Friedrich Merz und Außenminister Johann Wadepool, beide CDU, erneut aufgefordert, bei der US-Regierung gegen geplante Visa-Regeln für ausländische Korrespondenten zu intervenieren. Die Bundesregierung solle alle politischen und diplomatischen Mittel ergreifen, um eine freie Berichterstattung aus den USA zu gewährleisten, hieß es in einer Erklärung. Hintergrund ist die Ankündigung der US-Regierung, die Gültigkeit von Visa für ausländische Journalisten zu begrenzen. Porsche verkauft seine Management- und IT-Beratung MHP. Es sei ein Vertrag unterzeichnet worden, der den Verkauf von MHP an die indische Firma Tata Consultancy Services, TCS, vorsieht, wie das Unternehmen in Stuttgart mitteilte. Bei der Fokussierung auf sein Kerngeschäft mache man so einen weiteren großen Schritt. MHP hat seinen Unternehmenssitz in Ludwigsburg bei Stuttgart und ist bislang eine 100%ige Porsche-Tochter. Die Behörden müssen der vollständigen Übernahme noch zustimmen. Der DAX hat sich am Montag trotz leichten Verlusts klar über der Marke von 22.000 Punkten behauptet. Zum Handelsende verbuchte der deutsche Leitindex ein Minus von 0,11% auf 22.106,60 Punkte. Der Weg zurück zum Rekordhoch von rund 22.574 Punkten könnte angesichts wichtiger Ereignisse im Lauf der Woche jedoch steinig bleiben. Für den MDAX mit den mittelgroßen Unternehmen ging es am Montag um 0,25% auf 32.031,55 Punkte nach unten.
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2: Mit KI-Support. Sonnig ist es heute Mittag oft, nur ab und zu ziehen Wolken durch. Und zwischen Vorpommern und Uckermark kann mal ein kurzer Schauer dabei sein. Sonst bleibt's meist trocken und freundlich, mit Höchstwerten zwischen 22 und 28 Grad. Morgen wird's unbeständiger. Erst noch Sonne, dann breiten sich Regen und später auch Schauer mit einzelnen Gewittern aus maximal 20 bis 27 Grad.
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4: Hier ist wieder eure musikalische Zeitreise zurück in die 90er. Ihr hört Ausgabe Nummer 196 und diese eröffnen wir mit einem Klassiker von Stucker Bow aus dem Jahr 1994. Here we go again. Ich bin Christian Ohrens. Willkommen zurück an Bord.
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Mr. Kaboo und Here We Go Again aus dem Jahr 1994. Willkommen zurück. Hier ist der Time Dance, eure musikalische Zeitreise zurück in die 90er auf eurem Lieblingssender und auf über 50 weiteren Radiostationen deutschlandweit. Infos zur Sendung findet ihr auf unserer Facebook-Seite unter facebook.com/timedance.radioshow. Die Ausgabe Nummer 196 ist wieder vollgepackt mit viel toller Musik, unter anderem von DJ Jesse Jeff and the Fresh Prince, Heavy D and the Boys, Orange, Cut and Move, Ace of Base, Maggie Riley, Plastic Angel, Storm oder Nalen and Kane. Wir enthüllen später auch noch eine neue Rubrik, das sei aber soweit erstmal angespoilert, mehr verrate ich noch nicht. Charttechnisch geht es allerdings heute zurück ins Jahr 1991, das sei noch verraten an dieser Stelle. Und jetzt machen wir erstmal weiter, und zwar mit Criss Cross und einem Klassiker aus dem Jahr 1993, Alright.

0: DJ Jazzy Jeff and the Fresh Prince und Summertime Jam. Ein Klassiker aus dem Jahr 1991. Ich weiß nicht, ob es euch manchmal nicht auch so geht. Ihr hört eine Jahreszahl und überlegt dann, welchen Song verknüpft man eigentlich mit diesem Jahr? So geht es mir zum Beispiel manchmal mit den frühen 90ern, so vor allem 1990 und 91. Gut, damals war man noch klein und hat vielleicht noch andere Musik gehört als das, was damals gerade brandaktuell in den Charts war. Aber falls es euch genauso geht und ihr euch gerade fragt, 1991, was war denn damals so in gewesen? Hier ein kleines Update.
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0: Und wir schauen auf die Chartwoche vom 19. bis zum 25. August 1991 und starten wie gewohnt erstmal mit den hinteren 10 Plätzen. Auf der 91, in der Vorwoche die 71, Udo Lindenberg und Ein Herz kann man nicht reparieren. Auf der 92, in der Vorwoche noch die 49, ganz schöner Absturz für Yellow und ihrem Rubberband Man. Auf der 93, in der Vorwoche die 69, Mike and the Mechanics und World of Mouth. Auf der 94, in der Vorwoche auch schon die 94, die Simple Minds und See the Lights. Auf der 95, in der Vorwoche noch die 84, Jason Donovan und RSVPPWL. Auf der 96, neu dabei, der eben gehörte DJ Jazzy Jeff and the Fresh Prince und Summertime Jam. Auf der 97, in der Vorwoche die 79, Chris Rea und Auberge. Auf der 98, neu dabei, Vanilla Ice mit Satisfaction. Auf der 99, ebenfalls neu dabei, Amy Grant mit Every Heartbeat. Und auf der 100, in der Vorwoche die 86, Massive Attack mit Safe From Harm, das werden wir später noch hören. Wir kommen zu den Top 10 in der Chartwoche vom 19. bis zum 25.08.91. Auf der 10, in der Vorwoche die 8, Jesus Loves You mit Bow Down Mister. Auf der 9, in der Vorwoche die 38, ging also ganz schön bergauf für Heavy D and the Boys mit Now That We Found Love. Auf der 8, in der Vorwoche die 5, Color Me Bad mit I Wanna Sex You Up. Auf der 7, in der Vorwoche auch schon die 7, Guns N' Roses mit You Could Be Mine. Auf der 6, in der Vorwoche die 4, Cher mit Schub Schub Song. Auf der 5, in der Vorwoche die 6, Dieter Krebs und Gundula mit Ich bin der Martin, ne? Auf der 4, in der Vorwoche die 2, Crystal Waters mit Gypsy Woman, ladadi, ladada und so weiter und so fort. Auf der 3, in der Vorwoche auch schon die 3, Bryan Adams mit Everything I do it for you. Auf der 2, in der Vorwoche die 1, Scorpions mit Wind of Change und somit gab es eine neue Nummer 1 in dieser Woche, rauf von der 9, KGNI und Bacardi Feeling. Das hören wir jetzt allerdings nicht. Wir hören den Song, der in dieser Chartwoche auf Platz 9 war, rauf von der 38. Hier sind Heavy D and the Boys. Now That We Found Love.

sehr erfolgreichen Songs fast identisch anhören wie der zuerst gefeierte Erfolg. So einen Fall hörten wir gerade, das waren Orange oder In Rage und eine Single aus dem Jahr 1993, Why Don't You? Vielleicht hat der eine oder andere ja rausgehört, welchen Orange-Klassiker ich hier meinte. Ihr hört auf jeden Fall den Time Dance, die musikalische Zeitreise zurück in die 90er und wir gehen rauf nach Skandinavien. Von dort kamen nämlich Cut and Move, hier sind sie mit I'm Alive.

Ace of Base und ihre Version des Bananarama-Klassikers Cruel Summer. Hier ist der Time Dance, eure musikalische Zeitreise zurück in die 90er. Und wir machen weiter mit einer Frau, die in den 80er und frühen 90er Jahren große Erfolge feiern konnte. Zum Beispiel mit Hits wie Every Time We Touch oder auch To France. Und mit dieser Single versuchte sie 1997 noch einmal im moderneren Dance- und House-Gewand an alte Erfolge anzuknüpfen. Die Rede ist natürlich von Maggie Reilly. Hier ist sie mit To France.

Ein Projekt namens Plastic Angel dürfte denjenigen von euch bekannt vorkommen, die in den 90ern verstärkt Samplereien wie Tunnel Transforce oder DJ Networks gehört haben oder die vielleicht sogar regelmäßig zu dieser Zeit im Tunnel Club hier in Hamburg Gast waren. Das war Schatten in der 99er-Variante, geremixed gerade von DJ Tala 2XLC. Wir machen weiter ebenfalls mit einem sehr erfolgreichen Techno- und House-Projekt der späten 90er Jahre. Hier sind Storm mit ihrer gleichnamigen Single Storm.

Storm mit Storm. Hier im Time Dance eurer musikalischen Zeitreise, wo es normalerweise so um diese Zeit jetzt Comedy geben würde. Aber ab heute wechselt sich die Comedy mit einer weiteren neuen Rubrik ab. Denn im Time Dance spiele ich immer wieder gerne auch Club und andere Extended Mixe bekannter 90er Hits. Und das wird zukünftig ein festerer Bestandteil dieser Sendung werden. Abwechselnd zur Comedy werdet ihr also im 2-Wochen-Rhythmus auf jeden Fall einen Extended Mix eines bekannten 90s Hits hören. Und heute geht es zurück ins Jahr 1997. Da veröffentlichten Nalen & Kane nämlich ihre sehr erfolgreiche Single Beach Ball, welche auch heute immer noch auf vielen Radiostationen gern gespielt wird. Allerdings in einer stark verkürzten Version, denn der Original Club Mix hat eine Länge von über 8 Minuten. Und das hören wir uns jetzt an. Hier sind Nalen & Kane.

Nalen & Kane und der Original Club Mix zu Beach Ball. Welchen Extended Mix oder Club Mix oder Remix wollt ihr in 2 Wochen hören? Habt ihr Wünsche? Dann schreibt mir einfach entweder über die Timedance Facebook-Seite unter facebook.com/timedance.radioshow oder per Mail an post@timedance.de. Zum Abschluss der heutigen Ausgabe heißt es jetzt auch wieder Timedance Alternative, wobei so sehr Alternative ist das gar nicht, würde ich mal behaupten, denn Massive Attack waren Zeit ihres musikalischen Schaffens sehr erfolgreich und das durchaus auch in den deutschen Verkaufscharts. Und da geht es heute zurück ins Jahr 1991. Ich hatte es ja vorhin auch in der Chart Attack bereits erwähnt. Im August 91 waren Massive Attack nämlich mit ihrer Single Safe from Harm in den Charts vertreten und diese hören wir jetzt. Das war der Timedance, eure musikalische Zeitreise zurück in die 90er mit Ausgabe Nummer 196. Nächste Woche geht's weiter. Tschüss, sagt Christian Ohrens.

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1: Im Studio ist Alina Wolf. Israel setzt die gezielte Tötung mutmaßlicher Mitglieder der Terrororganisation Hamas fort, die am Massaker vom 7. Oktober 2023 beteiligt gewesen sein sollen. In der Nacht seien in Deir al-Bala im Gazastreifen zwei Hamas-Mitglieder getötet worden, die damals auf israelisches Gebiet vorgedrungen seien und am Massaker teilgenommen hätten, teilte die israelische Armee. Am Sonntag war nach Militärangaben in Khan Yunis im Süden des Küstenstreifens bereits ein Mitglied der Hamas-Elite-Einheit Nuchba getötet worden. Mehrere große deutsche Medienunternehmen und Verbände, darunter das ZDF, haben Kanzler Friedrich Merz und Außenminister Johann Wadepool, beide CDU, erneut aufgefordert, bei der US-Regierung gegen geplante Visa-Regeln für ausländische Korrespondenten zu intervenieren. Die Bundesregierung solle alle politischen und diplomatischen Mittel ergreifen, um eine freie Berichterstattung aus den USA zu gewährleisten, hieß es in einer Erklärung. Hintergrund ist die Ankündigung der US-Regierung, die Gültigkeit von Visa für ausländische Journalisten zu begrenzen. Porsche verkauft seine Management- und IT-Beratung MHP. Es sei ein Vertrag unterzeichnet worden, der den Verkauf von MHP an die indische Firma Tata Consultancy Services, TCS, vorsieht, wie das Unternehmen in Stuttgart mitteilte. Bei der Fokussierung auf sein Kerngeschäft mache man so einen weiteren großen Schritt. MHP hat seinen Unternehmenssitz in Ludwigsburg bei Stuttgart und ist bislang eine 100%ige Porsche-Tochter. Die Behörden müssen der vollständigen Übernahme noch zustimmen. Der DAX hat sich am Montag trotz leichten Verlusts klar über der Marke von 22.000 Punkten behauptet. Zum Handelsende verbuchte der deutsche Leitindex ein Minus von 0,11% auf 22.106,60 Punkte. Der Weg zurück zum Rekordhoch von rund 22.574 Punkten könnte angesichts wichtiger Ereignisse im Lauf der Woche jedoch steinig bleiben. Für den MDAX mit den mittelgroßen Unternehmen ging es am Montag um 0,25% auf 32.031,55 Punkte nach unten.
0: 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Und jetzt das Wetter bei uns.
2: Mit KI-Support. Sonnig ist es heute Mittag oft, nur ab und zu ziehen Wolken durch. Und zwischen Vorpommern und Uckermark kann mal ein kurzer Schauer dabei sein. Sonst bleibt's meist trocken und freundlich, mit Höchstwerten zwischen 22 und 28 Grad. Morgen wird's unbeständiger. Erst noch Sonne, dann breiten sich Regen und später auch Schauer mit einzelnen Gewittern aus maximal 20 bis 27 Grad.
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0: Und damit hallo und herzlich willkommen zu Feelings, unsere Hommage an die Albumserie Kuschelrock. Und heute geht es um die Ausgabe Nummer 3 dieser Serie. Und wer ist da so alles dabei? Das verrät uns Ted.
1: Hallo, in unserer heutigen dritten Ausgabe von Feelings hören wir unter anderem Lionel Richie, Rod Stewart, Don Johnson, Tony Carey und Terry Jacks.
0: Ja, und der erste Titel, den wir gerade eben hörten, der stammt aus dem Jahre 1982 und war auf dieser CD zu finden. Ein Hit von der Gruppe mit dem Namen Foreigner, bei uns nicht sehr erfolgreich, aber in Amerika erreichte er die Nummer 2 aus ihrem Album Foreigner 4 und der Titel heißt Waiting for a Girl Like You. Von dem zweiten Herrn, da könnte man sagen, er war ehemals ein Baby und sprach schlechtes Englisch. Aber das soll nur ausdrücken, er war Mitglied der Babies und er war Teil der Gruppe Bad English. Aber er hatte auch 2 Solo-Singlets in Deutschland und wir hören einen aus dem Jahre 1984 aus der Kuschelrock-CD Nummer 3. Hier ist John Waite und sein Klassiker, der da heißt Missing You.

0: Der Titel wurde gecovert im Jahre 2006 von den Vibe Kings, aber dies hier das Original aus dem Jahre 1988. Das war der große Patrick Swayze zusammen mit Wendy Frazier und der Titel heißt She's Like the Wind und der Titel war zu finden auf der Kuschelrock-CD Ausgabe Nummer 3.
1: Am 12. Oktober 1989 erschien die dritte Folge der Serie Kuschelrock und bereits am 30. Oktober erreichte sie die Charts und belegte in den Compilation-Listen für 10 Wochen die Nummer 1. Das Album enthielt aktuelle Hits wie First Time von Robin Beck, das Anfang 1989 noch auf Platz 10 der Charts lag, aber auch Klassiker wie Seasons in the Sun von Terry Jacks von 1974. Diese Folge enthielt in der Erstauflage 36 Titel.
0: Und hier ist ein Klassiker aus dem Jahre 1976 aus dieser CD. Hier ist der große Mr. John Miles aus seinem Album Rebel. Der Titel heißt Music.

Wir hören die 10 größten Erfolge aus den deutschen Singlecharts, die auf der Kuschelrock-CD Nummer 3 zu finden waren. Und was wir gerade hörten, ein Titel aus dem Jahre 1981 von der großen Sheena Easton aus dem Film For Your Eyes Only. Die Serie die Nummer 9 und der einzige Top-10-Hit in Deutschland für die Gruppe mit dem Namen Cool and the Gang aus dem Jahre 85. Und der Titel heißt Cherish.

0: Ursprünglich stammt der Titel aus ihrem Album Heartbeat City, aber er war auch zu hören auf der Kuschelrock-CD Nummer 3 und dort ist es der 8. größte Hit. Das waren die Cars und ihr Klassiker, der da heißt Drive.
1: The Cars waren eine amerikanische New Wave-Formation aus Boston in Massachusetts. 1984 veröffentlichten sie ihr 5. Studioalbum Heartbeat City, darauf enthalten war der Titel Drive, der ihr größter Hit wurde. Der Titel erklang auch beim Live Aid-Konzert. Der Titel erreichte die 3 der amerikanischen Charts, in Deutschland und England jeweils die 4.
0: Und jetzt wird's dramatisch mit unserer Nummer 7 aus dem Jahre 89. Hier sind die Bengals und der Titel Eternal Flame.

Es war sein erster Top Ten Hit in Deutschland. Das war im Jahre 1975 und in unserer Liste der 10 größten Hits aus der Kuschelrock-CD Nummer 3 ist das die Nummer 6. Das ist der große Mr. Rod Stewart und sein Hit heißt Sailing. Tja, und auf der Kuschelrock-CD Nummer 3 war auch der Wilde Westen inklusive. Und er war vertreten durch diesen Song hier, die Nummer 5 in unserer Liste. Ein Nummer 3 Erfolg aus dem Jahre 89 von Tony Carey. Musik aus der gleichnamigen Fernsehserie Wilder Westen inklusive. Und der Titel heißt Room with a View.

0: Dieser Titel war im Original zu hören auf dem Album Can't Slow Down von dem großen Mr. Lionel Richie. In unserer Liste der 10 größten Hits auf der Kuschelrock-CD Nummer 3 ist es die Nummer 4. Und das war der Titel, der da heißt Hello.
1: Lionel Richie war 34 Jahre alt. Er stammt aus Tuskegee in Alabama. Sein Titel Hello war die dritte Single-Auskopplung aus dem Album Can't Slow Down von 1983. Lionel Richie sagt, er habe viele Dankschreiben von Männern erhalten, die mit der Textzeile Hello, is it me you are looking for erfolgreiche Heiratsanträge formulierten.
0: Und dies hier, der größte Hit in Deutschland von Don Johnson, unsere Nummer 3, der Titel Tell It Like It Is. He

0: Zwei Nummer 1 Hits waren auf der Kuschelrock CD Nummer 3 zu finden, dies hier der erste. Unsere Nummer 2, die große Robin Beck, ein Nummer 1 Erfolg im Jahre 1989 und der Titel heißt The First Time. Ja, und was jetzt noch bleibt, ist dann der größte Hit auf der Kuschelrock CD Nummer 3, ein Nummer 1 Erfolg aus dem Jahre 1974. Insgesamt 8 Wochen auf der Nummer 1, der große Terry Jackson Seasons in the Sun. Tja, und das war's dann mit Feelings für diesmal, mehr Musik mit Gefühl beim nächsten Mal. Und bis dahin sagen wir Tschüss.
1: Und Tschüss.